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Wir sind nur ein kleiner Teil des Universums. Staubkörner und Sterne, die Kraft des Mondes und menschliche Versuchungen, das zu begreifen. Lasst euch darauf ein, jetzt mit Tönen und Texten zum und aus dem Weltraum. 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

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Dazu jetzt ein Fakt. Nach aktuellem Wissensstand ist die Erde der einzige Planet, auf dem ein Feuer brennen kann. Denn alle anderen bekannten Planeten besitzen nicht ausreichend Sauerstoff dafür. Wer hätte das gedacht? Egal, wer es wusste oder nicht, wir bringen euch träumerisch weiterhin durch diese Nacht. Mit und ohne Feuer, auf jeden Fall mit warmen Gedanken, denn bei uns ist keiner allein. 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

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Jede Sommernacht spacige Töne, atmosphärische Klangwelten, dazu gute Songs und Lieder zur Nachtnatur, Weltall, Sonne, Mond und Sterne, die Erde, unser blauer Planet von außen. Einzigartig in der Kombination, qualitätsvoll die Mischung. 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

Hier ist Naturradio, Radio Natur verbunden, jetzt mit dem Thema Weltall, inmitten unserer spacigen Musik. Jetzt ein Zitat von Elli Radinger, Naturforscherin, aus ihrem Buch Das Geschenk der Wildnis, 2020. Die Wunder des nächtlichen Himmels zu betrachten, verbindet jeden Einzelnen von uns mit allen Menschen, die je auf diesem Planeten gelebt haben. Die Atome, aus denen unser Körper besteht, stammen aus dem Gas und der Materie vorzeitlicher Sterne. So Elli Radinger. Und jetzt Musik zum Weltall. Atome, Sterne, Planeten. Und wir mittendrin. 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

0: 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Jetzt aber stündlich immer etwa um halb eine Übernahme von Laut FM. 2 Minuten Weltnachrichten auf Basis der deutschen Presseagenturen. 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
2: Im Studio Anna Löwer. Der Angreifer vom Berliner CSD ist gefunden. Er wurde bei einem Einsatz am Abend im Berliner Westen erschossen. Immer Kasten.
3: Die Polizei hat inzwischen bestätigt, dass der Angreifer bei einem Einsatz erschossen wurde. Spezialkräfte waren am frühen Abend zu einer Kleingartensiedlung nach Berlin-Spandau ausgerückt. Dort fielen dann Schüsse. Unklar ist aber weiter noch, ob es noch eventuelle Mittäter gibt. Der Verdächtige war schon länger als gefährlicher Islamist bekannt. Er wurde auch bereits zu einer Bewährungsstrafe verurteilt.
2: Unterdessen ist die Bestürzung nach dem Angriff auf den CSD in Berlin groß. Berlins regierender Bürgermeister Wegner sprach von einem Angriff auf unsere freie und weltoffene Gesellschaft. Bundespräsident Steinmeier zeigte sich entsetzt. Am Nachmittag gab es in der Berliner Marienkirche eine Andacht. Bei der sprach auch Kanzler Merz. Wir sind mehr, wir sind stärker, sagte er und weiter.
4: Wir stehen nicht nur zu Ihnen, wir stehen nicht nur zusammen. Feiern Sie wieder. Zeigen Sie den Gegnern unserer Gesellschaft das fröhliche und das einvernehmliche Gesicht einer offenen, freiheitlichen, liberalen Gesellschaft.
2: Der neue Bundesverkehrsminister soll Steffen Bilger werden. Nach Angaben aus Unionskreisen übernimmt der CDU-Politiker den Posten von Patrick Schnieder. Der hatte am Nachmittag angekündigt, Kanzler Merz um seine Entlassung zu bitten. Bei den Waldbränden in Frankreich und Spanien ist weiter keine Entspannung in Sicht. Einsatzkräfte von Feuerwehr und Militär kämpfen weiter gegen die Flammen. Löschflugzeuge sind im Dauereinsatz. Mehr als 250.000 Menschen wurde bereits vor den Feuern in Sicherheit gebracht. Formel-1-Pilot Lando Norris hat das Rennen in Budapest gewonnen. Er war im McLaren schneller als Max Verstappen im Red Bull und der gesamtführende Kimi Antonelli im Mercedes. Nico Hülkenberg holte als 9. im Audi seine ersten WM-Punkte der Saison.
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5: Mit KI-Support. Wolkig ist es gerade noch und ab und zu sind auch ein paar Tropfen dabei. Sonst bleibt es meistens trocken. Die Temperaturen liegen aktuell zwischen 15 und 8 Grad. Heute geht's dann mit mal mehr, mal weniger Wolken weiter. Nur vereinzelt zieht mal ein Schauer durch. Dazu Höchstwerte von 18 bis 29 Grad. An der Küste kann's mit Sturmböen auffrischen.
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Hier ist Naturradio, Radio naturverbunden, mit einem Zitat von Vincent van Gogh. Wenn man die Natur wahrhaft liebt, so findet man es überall schön.

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2: Im Studio Anna Löwer. Spezialkräfte der Polizei haben den mutmaßlichen Angreifer vom Berliner Christopher Street Day erschossen. Am Abend rückte ein SEK zu einer kleinen Gartenanlage in Berlin-Spandau aus. Nach Polizeiangaben ging der 21-Jährige dort mit einem Messer auf die Beamten los. Daraufhin fielen Schüsse. Die Bundesanwaltschaft hat die Ermittlungen übernommen und geht von einem islamistischen Hintergrund aus. Innenminister Dobrindt sagte:
3: Aktuell werden die Länder darauf hingewiesen, es gibt weitere Großveranstaltungen, auch weitere Veranstaltungen des CSD. Und wir erwarten, dass die Sicherheitsmaßnahmen in diesem Zusammenhang nochmal betrachtet, im Zweifelsfall auch deutlich erhöht werden.
2: Berlins regierender Bürgermeister hat nach dem Vorfall beim CSD von einem Angriff auf unsere freie und weltoffene Gesellschaft gesprochen. Kanzler Merz von einer abscheulichen Tat. Er und Innenminister Dobrindt werden sich mit Nachdruck für Aufklärung und Ahndung einsetzen. Nach dem Chaos um das Verkehrsministerium gibt es jetzt eine Entscheidung. CDU-Politiker Steffen Bilger soll neuer Bundesverkehrsminister werden. Imme Kasten.
4: Ja, Bilger gilt als erfahrener Verkehrspolitiker. Er war bereits Staatssekretär im Ministerium. Sein Vorgänger Patrick Schnieder hatte am Nachmittag seinen Rückzug angekündigt. Hintergrund: Nach dem Rücktritt von Jens Spahn war ja auch eine Neuordnung der Ministerposten angekündigt worden. Schnieders Ablöse schien bereits beschlossene Sache, doch dann machte der mögliche Nachfolger kurzfristig eine Absage.
2: Keine Entspannung in Sicht. Noch immer wüten die Waldbrände in Frankreich und Spanien. Inzwischen sind Hunderttausende Menschen in mehreren Regionen von Evakuierungen betroffen. Bis auf 15 Kilometer sind die Flammen an den Großraum Bordeaux herangerückt. Eine komplette Evakuierung ist bislang nicht geplant.
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5: Mit KI-Support. Viele Wolken sind heute Morgen unterwegs. Dazu kann es vereinzelt noch regnen und auch mal ein Gewitter geben. Das lässt aber langsam nach. Tagsüber bleibt's mal mehr, mal weniger wolkig. Ab und zu kommt noch ein Schauer durch. Richtung Nordsee wird's im Verlauf freundlicher und an der Küste sind Sturmböen möglich. Maximal 18 bis 29 Grad. Morgen dann oft sonnig und trocken mit bis zu 33 Grad.
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Jetzt mit einem Zitat von Zenon von Kition, griechischer Philosoph, 3. Jahrhundert vor Christi. Das Ziel des Lebens ist ein Leben im Einklang mit der Natur.

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2: Im Studio Immekasten. Der mutmaßliche Attentäter vom Berliner CSD ist tot. Nach dem Anschlag mit einer Toten und 29 Verletzten wurde er bei einem Polizeieinsatz in Berlin-Spandau erschossen. Die Einzelheiten dazu von Anna Löwer.
3: Fahnder hatten den 21-Jährigen gestern Abend in einer Kleingartenanlage aufgespürt. Nach Angaben der Berliner Polizei griff er Einsatzkräfte eines Spezialeinsatzkommandos mit einer Stichwaffe an. Daraufhin schossen die Beamten. Trotz Wiederbelebungsmaßnahmen starb der Mann noch am Einsatzort. Den Sicherheitsbehörden war der 21-Jährige bereits vorher einschlägig bekannt. Er war wegen der Vorbereitung einer schweren staatsgefährdenden Gewalttat auf Bewährung verurteilt worden und wollte sich der Terrormiliz Islamischer Staat anschließen.
2: Ja, und der Schock nach dem CSD-Anschlag sitzt weiter tief. Am Tatort im Tiergarten in Berlin legten viele Menschen Blumen nieder. Unter anderem auch am Brandenburger Tor gab es eine Gedenkveranstaltung. Die Botschaft: Wir wollen uns nicht einschüchtern lassen. Gemeinsam sind wir stärker als Hass und Gewalt. Die Waldbrände in Spanien und Frankreich breiten sich weiter aus. In Frankreich ist vor allem die Region um Bordeaux gefährdet, wo die Brände zuletzt rund 15 Kilometer an den Großraum der Stadt herangerückt sind. In Spanien lodern die Flammen unter anderem im Raum Madrid und Valencia. Nach dem Chaos rund um das Verkehrsministerium gibt's jetzt eine Entscheidung. CDU-Politiker Steffen Bilger soll neuer Bundesverkehrsminister werden. Hanna Messerschmidt dazu.
4: Ja, Bilger gilt als erfahrener Verkehrspolitiker, war bereits Staatssekretär im Ministerium. Sein Vorgänger Patrick Schnieder hatte am Nachmittag seinen Rückzug angekündigt. Hintergrund: Nach dem Rücktritt von Jens Spahn war auch eine Neuordnung der Ministerposten angekündigt worden. Schnieders Ablösung schien bereits beschlossene Sache, doch der mögliche Nachfolger sagte kurzfristig ab.
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5: Mit KI-Support. Viele Wolken sind heute Morgen unterwegs, dazu kann es vereinzelt noch regnen und auch mal ein Gewitter geben. Das lässt aber langsam nach. Tagsüber bleibt's mal mehr, mal weniger wolkig. Ab und zu kommt noch ein Schauer durch. Richtung Nordsee wird's im Verlauf freundlicher und an der Küste sind Sturmböen möglich. Maximal 18 bis 29 Grad. Morgen dann oft sonnig und trocken mit bis zu 33 Grad.
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Jetzt mit Worten von Elli Radinger, Buchautorin und Wolfsforscherin, aus ihrem Werk Das Geschenk der Wildnis 2020. Heute sind wir überzeugt davon, die Natur kontrollieren zu können. Aber sie macht uns einen Strich durch die Rechnung. Das sehen wir immer dann, wenn die Menschen sich aus der Natur zurückziehen. Schauen Sie nur, wie schnell Pflanzen den Asphalt einer verlassenen Straße aufbrechen. Oder wie die Wildtiere während der strikten Ausgangssperre bei der Corona-Pandemie in die Städte zurückkehrten. So Elli Radinger. Hier ist die Rückkehr der Natur. Hier ist die Natur in euch, in Musik ausgedrückt. 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

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Jetzt mit einem Text von Elli Radinger aus ihrem 2020er Buch Das Geschenk der Wildnis. Wir alle können wieder lernen, wie die Kinder zu staunen und die Schönheit der Welt bewusster wahrzunehmen durch die Natur. Dazu brauchen wir keine 100 Wale oder 1000 Adler. Wir brauchen weder einen Himalaya noch einen unendlichen Ozean. Wir können staunen über die kleinen Dinge des Lebens, über die Libelle, die sich häutet, den Vogel beim Nestbau, einen Spaziergang über eine Wiese, die Beobachtung von Ameisen bei der Arbeit oder der Anblick eines Regenbogens sind ein Anfang. Ich habe mir geschworen, niemals den Wundern der Natur gegenüber gleichgültig zu werden. So Elli Radinger, Das Geschenk der Wildnis 2020. Und wir senden die Musik dazu, rund um Natur, Umwelt und für Frieden. Für euer Staunen, hier ist Naturradio.

Folge deiner inneren Stimme, geh den Weg aus der Mitte und verbinde die Dinge. Lausch der Stille des Herzens, das den Sinn erkennt und deinen Weg von Anbeginn mit Gewissheit kennt. Das Licht begleitet dich, auch in dunkelster Zeit, und befreit deine Sicht voll Verbundenheit. Tauch in den Ozean ein und erweiter den Strom, erschaffe Großes und lebe deine Vision. Web am Tuch der Liebe, das das Universum durchzieht, auf das Frieden und Fülle deine Fährte umgibt. Es sind nur wenige Schritte, vom Kopf in dein Herz hin zur Wesensmitte. Sinke tief in die Stille und du wirst verstehen, was auch immer du willst, es wird geschehen. Du kannst deinen Weg nicht verfehlen, vertraue deinem Leben und dein Weg wird dich gehen. Folge deiner inneren Stimme, geh den Weg aus der Mitte und verbinde die Dinge. Die Stimme in dir kennt den Weg zu den Sternen, durch die Weisheit des Herzens im Wesenskern.

folge dem Klang der Quelle. Lass dich fallen und reite dann auf dem Kamm der Welle. Teile dein Leben in gebendem Einklang, stets gemeinsam, und dein Leben wird heilsam. Halte inne, folg der Stille ins Nichts, finde deine Mitte und du erinnerst dich. Vertraue deinem Herz, mein Kind des Lichts, lebe deinen Wert, denn du bestimmst, was du bist. Du formst Felsen zu Lehm, spiel mit Licht und Schatten und lass Welten entstehen. Dein Fühlen beginnt dort, wo dein Denken stoppt, deshalb erkenne dich selbst, dann erkennst du Gott. Sinke tief in die Stille und du wirst verstehen, was auch immer du willst, es wird geschehen. Du kannst deinen Weg nicht verfehlen, vertraue deinem Leben und dein Weg wird dich gehen. Folge deiner inneren Stimme, geh den Weg aus der Mitte und verbinde die Dinge. Die Stimme in dir kennt den Weg zu den Sternen, durch die Weisheit des Herzens im Wesenskern.

Du magisches Leben, du großes Geheimnis, was scheinbar getrennt und doch ewig vereint ist. Du zeichnest die Spuren von Liebe und Licht. Du ewiges, friedliches Ich. Der Kosmos weckt dich mit deinem sanften Kuss. Verbinde Yin mit Yang, Anima und Animus. In einem starken Fluss, voller Sanftmut und Güte. Egal was du tust, tu es in Würde.

Kern? Folge deiner inneren Stimme, geh den Weg aus der Mitte und verbinde die Dinge. Die Stimme in dir kennt den Weg zu den Sternen, durch die Weisheit des Herzens im Wesenskern.

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2: Im Studio Imme Kasten.
3: Der mutmaßliche Attentäter vom Berliner CSD ist tot. Nach dem Anschlag mit einer Toten und 29 Verletzten wurde er bei einem Polizeieinsatz in Berlin-Spandau erschossen. Mehr dazu von Tim Pritztrup.
4: Fahnder hatten den 21-Jährigen gestern Abend in einer Kleingartenanlage aufgespürt. Nach Angaben der Berliner Polizei griff er Einsatzkräfte eines Spezialeinsatzkommandos mit einer Stichwaffe an. Daraufhin schossen die Beamten. Trotz Wiederbelebungsmaßnahmen starb der Mann noch am Einsatzort. Den Sicherheitsbehörden war der 21-Jährige bereits vorher einschlägig bekannt. Er war wegen Terrorvorbereitung gerade erst zu einer Bewährungsstrafe verurteilt worden und wollte sich der Terrormiliz IS anschließen.
3: Bei den Waldbränden in Frankreich und Spanien ist weiter keine Entspannung in Sicht. Große Sorgen macht man sich unter anderem in der französischen Großstadt Bordeaux. Uwe Schimonek berichtet.
5: Bis auf 15 Kilometer in den Großraum der Stadt sind die Flammen inzwischen herangerückt. Eine Evakuierung des gesamten rund 1 Million Einwohnerzählenden Gebiets soll es aber derzeit nicht geben. Von Evakuierungen in mehreren Gebieten Frankreichs sind inzwischen Hunderttausende Menschen betroffen. In Spanien sind bei den schweren Waldbränden insgesamt 75.000 Menschen in Sicherheit gebracht worden.
3: Die Kabinettsumbildung von Kanzler Merz geht weiter. CDU-Politiker Steffen Bilger soll neuer Bundesverkehrsminister werden. Er war bereits parlamentarischer Staatssekretär im Verkehrsministerium und gilt als verkehrspolitisch erfahren. Bilger übernimmt den Posten von Patrick Schnieder, der nach dem Hin und Her um seine geplante Ablösung gestern selbst um seine Entlassung gebeten hatte. Nach dem Rücktritt von Jens Spahn als Unionsfraktionschef gab es eine Reihe von Änderungen im Merz-Kabinett. Es ist ein historischer Sieg für Radprofi Tadej Pogacar. Der Slowene hat zum mittlerweile 5. Mal die Tour de France gewonnen. Damit gehört Pogacar jetzt zu den Tour-Rekordsiegern. Vor ihm schafften nur 4 Fahrer ebenfalls 5 Gesamtsiege bei der Frankreich-Rundfahrt.
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6: Mit KI-Support. Ziemlich viele Wolken sind heute Morgen unterwegs, dazu kann es vereinzelt noch regnen, das lässt aber langsam nach und ganz selten ist auch mal ein Gewitter drin. Später wechseln sich Wolken und sonnige Abschnitte ab, meist bleibt es trocken. Die Höchstwerte liegen je nach Ecke zwischen 18 und 29 Grad, an der Küste gibt es Sturmböen. Morgen dann oft sonnig und trocken, maximal bis 33 Grad.
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Das ist der Kuss am Morgen. 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

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Jetzt mit einem kurzen Zitat von Jane Goodall, Ikone des Naturschutzes. Wahre Weisheit erfordert beides. Denken mit dem Hirn, verstehen mit dem Herzen. So Jane Goodall. Und wir fügen hinzu, nur so geht Naturschutz. Und hier ist die Musik dazu. 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

Hier ist Naturradio, Radio Natur verbunden, jetzt mit einem Zitat von Arthur Schopenhauer. Wer gegen Tiere grausam ist, kann kein guter Mensch sein.

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2: Im Studio Imme Kasten. Nach dem Anschlag beim Berliner CSD ist der mutmaßliche Täter tot. Die Polizei hat ihn am Abend in einer Kleingartenanlage im Westen der Stadt erschossen. Der 21-Jährige war den Behörden als Islamist bekannt. Er war erst im Mai wegen Terrorvorbereitung zu einer Bewährungsstrafe verurteilt worden, galt als Gefährder und sollte einen Deradikalisierungskurs machen. Bundesinnenminister Dobrindt sagte in der ARD.
3: Allein auf Deradikalisierung zu setzen, das wäre sicherlich naiv. Das kann im Einzelfall funktionieren, wird aber auch in vielen Fällen nicht funktionieren. Deswegen ist es ja umso unverständlicher, dass bei diesem Register an Straftaten eine Strafe auf Bewährung ausgesetzt wird. Ja.
2: In der CDU ist nach der verstolperten Regierungsumbildung Schadensbegrenzung angesagt. Heute soll Parlamentsgeschäftsführer Bilger als neuer Verkehrsminister vorgestellt werden. Tim Britztrup hat die Einzelheiten dazu.
4: Noch Amtsinhaber Schnieder hatte gestern bei Kanzler Merz um seine Entlassung gebeten, um den, Zitat, unwürdigen Zustand zu beenden. Merz hatte ihm den Rauswurf schon letzte Woche angekündigt. Dann war ihm allerdings der Nachfolgekandidat abgesprungen. In der CDU wird die Kritik am Parteichef in der Sache lauter. Merz werden dann nicht mehr nur hinter vorgehaltener Hand Dilettantismus und Kommunikationsversagen vorgeworfen.
2: Auf Mallorca haben erneut tausende Menschen gegen Massentourismus demonstriert. Viele Einheimische können sich kaum noch eine Wohnung auf der Ferieninsel leisten. Außerdem beklagen die Demonstranten, dass die Besuchermassen für Staus und Umweltverschmutzung sorgen. Es ist ein historischer Sieg für Radprofi Tadej Pogacar. Der Slowene hat zum mittlerweile 5. Mal die Tour de France gewonnen. Damit gehört Pogacar jetzt zu den Tour-Rekordsiegern. Vor ihm schafften nur 4 Fahrer ebenfalls 5 Gesamtsiege bei der Frankreich-Rundfahrt.
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5: Mit KI-Support. Ziemlich viele Wolken sind heute Morgen unterwegs, dazu kann es vereinzelt noch regnen, das lässt aber langsam nach und ganz selten ist auch mal ein Gewitter drin. Später wechseln sich Wolken und sonnige Abschnitte ab, meist bleibt es trocken. Die Höchstwerte liegen je nach Ecke zwischen 18 und 29 Grad, an der Küste gibt es Sturmböen. Morgen dann oft sonnig und trocken, maximal bis 33 Grad.
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0: 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Jetzt mit einem Kurzzitat von Jane Goodall, eine Ikone des Naturschutzes und Primatenforscherin. Du kannst etwas verändern, jeden Tag, zu jeder Zeit. Jane Goodall.
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2: Im Studio Immekasten. Der mutmaßliche Attentäter vom Berliner CSD ist tot. Nach dem Anschlag mit einer Toten und 29 Verletzten wurde er bei einem Polizeieinsatz in Berlin-Spandau erschossen. Mehr dazu von Tim Pritztrup.
3: Fahnder hatten den 21-Jährigen gestern Abend in einer Kleingartenanlage aufgespürt. Nach Angaben der Berliner Polizei griff er Einsatzkräfte eines Spezialeinsatzkommandos mit einer Stichwaffe an. Daraufhin schossen die Beamten. Trotz Wiederbelebungsmaßnahmen starb der Mann noch am Einsatzort. Den Sicherheitsbehörden war der 21-Jährige bereits vorher einschlägig bekannt. Er war wegen Terrorvorbereitung gerade erst zu einer Bewährungsstrafe verurteilt worden und wollte sich der Terrormiliz IS anschließen.
2: Die Kabinettsumbildung von Kanzler Merz geht weiter. CDU-Politiker Steffen Bilger soll neuer Bundesverkehrsminister werden. Er war bereits parlamentarischer Staatssekretär im Verkehrsministerium und gilt als verkehrspolitisch erfahren. Bilger übernimmt den Posten von Patrick Schnieder, der nach dem Hin und Her um seine geplante Ablösung gestern selbst um seine Entlassung gebeten hatte. Nach dem Rücktritt von Jens Spahn als Unionsfraktionschef gab es eine Reihe von Änderungen im Merz-Kabinett. Bei den Waldbränden in Frankreich und Spanien ist weiter keine Entspannung in Sicht. Einsatzkräfte von Feuerwehr und Militär kämpfen weiter gegen die Flammen. Löschflugzeuge sind im Dauereinsatz. Mehr als 250.000 Menschen wurde bereits vor den Flammen in Sicherheit gebracht. Fällt der Ölpreis endlich wieder? Nach Hoffnungen auf eine Entspannung im Irankrieg sind die Ölpreise zum Wochenstart deutlich gesunken, zumindest an den asiatischen Börsen. Händler setzen auf neue Verhandlungen zwischen den USA und dem Iran, nachdem beide Seiten ihre Angriffe vorerst eingestellt haben. Es ist ein historischer Sieg für Radprofi Tadej Pogacar. Der Slowene hat zum mittlerweile 5. Mal die Tour de France gewonnen. Damit gehört Pogacar jetzt zu den Tour-Rekordsiegern. Vor ihm schafften nur 4 Fahrer ebenfalls 5 Gesamtsiege bei der Frankreich-Rundfahrt.
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4: Mit KI-Support. Wolkig bis sonnig ist es gerade und im Osten können auch noch ein paar Schauer durchziehen. Später wird's freundlicher, rund um die Nordsee zeigt sich öfter die Sonne und die Höchstwerte landen heute bei 18 bis 29 Grad. Morgen dann für viele viel Sonne und trocken, nur im Norden mal mehr Wolken, maximal bis 31 Grad.
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Jetzt mit einem Zitat von Ludwig van Beethoven, dessen wunderbare Musik, die von Natur inspiriert ist, wir auch immer mal wieder einstreuen. Jetzt aber Beethoven in Wort aus seinem Tagebuch 1815. Allmächtiger im Walde, ich bin selig, glücklich im Wald. Jeder Baum spricht durch dich. O Gott, welche Herrlichkeit! In einer solchen Waldgegend in den Höhen ist Ruhe, Ruhe, ihm zu dienen. Ludwig van Beethoven.

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2: Im Studio im Kasten. Nach dem Anschlag auf den Berliner CSD fordern CDU-Politiker härtere Gesetze. Bei Anhängern der islamistischen Ideologie dürfe es keinerlei Nachsicht geben, sagte etwa der Innenexperte Trom dem Handelsblatt. Der mutmaßliche Attentäter war als Gefährder eingestuft. Er wurde am Abend von der Polizei erschossen. Und auch aus der queeren Community wird gefordert, die Augen nicht vor den Gefahren durch Islamismus zu verschließen. Der Autor Fabian Grischkat sagte im Ersten.
3: Als freie Gesellschaft in Deutschland haben wir keinen Wunsch und kein Interesse daran, dass der Islamismus hier weiterhin erstarkt. Wir müssen uns da mit aller Härte entgegenstellen. Islamisten können, wenn sie wollen, im Zweifel töten, sind lebensgefährlich für Menschen wie mich. Und das muss klar und deutlich verurteilt werden.
2: In der CDU ist nach der verstolperten Regierungsumbildung Schadensbegrenzung angesagt. Heute soll Parlamentsgeschäftsführer Bilger als neuer Verkehrsminister vorgestellt werden. Tim Britztrup hat die Einzelheiten dazu.
4: Noch Amtsinhaber Schnieder hatte gestern bei Kanzler Merz um seine Entlassung gebeten, um den, Zitat, unwürdigen Zustand zu beenden. Merz hatte ihm den Rauswurf schon letzte Woche angekündigt. Dann war ihm allerdings der Nachfolgekandidat abgesprungen. In der CDU wird die Kritik am Parteichef in der Sache lauter. Merz werden dann nicht mehr nur hinter vorgehaltener Hand Dilettantismus und Kommunikationsversagen vorgeworfen.
2: Bei den Waldbränden in Frankreich und Spanien ist weiter keine Entspannung in Sicht. Einsatzkräfte von Feuerwehr und Militär kämpfen weiter gegen die Flammen. Löschflugzeuge sind im Dauereinsatz. Mehr als 250.000 Menschen wurde bereits vor den Flammen in Sicherheit gebracht. Nachdem es jetzt 3 Nächte in Folge keine neuen Angriffe im Irankrieg gegeben hat, fallen die Ölpreise. Zuletzt hatten sie die 100-Dollar-Marke geknackt, nachdem sich die US-Armee und der Iran 2 Wochen lang immer wieder gegenseitig angegriffen hatten. Unklar ist allerdings weiter, ob sich die Lage langfristig entspannt.
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5: Mit KI-Support. Wolkig bis sonnig ist es gerade und im Osten können auch noch ein paar Schauer durchziehen. Später wird's freundlicher, rund um die Nordsee zeigt sich öfter die Sonne und die Höchstwerte landen heute bei 18 bis 29 Grad. Morgen dann für viele viel Sonne und trocken, nur im Norden mal mehr Wolken, maximal bis 31 Grad.
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Jetzt mit einem anregenden Text von Dominik Eulberg aus seinem 2021er wunderbaren Buch Mikroorgasmen überall. Dominik Eulberg ist Musiker, dessen Technotracks wir auch immer wieder herspielen, aber auch Naturschützer und jetzt auch Buchautor. Und er schreibt: Wir alle sind selbstverständlich auch ein Teil Natur, ein Tier mit Trieben und Instinkten. Wir wundern uns, wie gut uns ein Sonntagsspaziergang tut. Dabei müssten wir uns eigentlich eher wundern, wie schlecht es uns tut, den ganzen Tag in miefigen viereckigen Kisten zu hocken, mit stinkenden viereckigen Kisten zu anderen viereckigen Kisten zu fahren, um dort auf viereckige Kisten mit viel Elektrosmog zu starren. So Dominik Eulberg. 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

Hier ist Naturradio, Radio Natur verbunden. Jetzt mit einem anregenden Zitat von Gary Ferguson, amerikanischer Wildnisbiologe. Wir sind mit der Tatsache konfrontiert, dass eindeutige Zuordnungen in Natur unmöglich sind. Was Teil einer Schildkröte oder eines Zebras oder einer Bakterienzelle ist und was nicht, lässt sich nicht ohne weiteres sagen. Tiere, Pflanzen, Insekten und Menschen sind nicht unabhängig. Sie sind auch nicht durch klare Grenzen definiert. Vielmehr gilt, dass alles ein komplexes Gewebe von Beziehungen mit durchlässigen, sich ständig überlagernden Rändern ist. Anders ausgedrückt, alles beinhaltet alles. So Gary Ferguson. 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
2: Im Studio Immekasten. Nach dem Anschlag auf den Berliner CSD fordern CDU-Politiker härtere Gesetze. Bei Anhängern der islamistischen Ideologie dürfe es keinerlei Nachsicht geben, sagte etwa der Innenexperte Trom dem Handelsblatt. Der mutmaßliche Attentäter war als Gefährder eingestuft. Er wurde am Abend von der Polizei erschossen. Und auch aus der queeren Community wird gefordert, die Augen nicht vor den Gefahren durch Islamismus zu verschließen. Der Autor Fabian Grischkat sagte im Ersten.
3: Als freie Gesellschaft in Deutschland haben wir keinen Wunsch und kein Interesse daran, dass der Islamismus hier weiterhin erstarkt. Wir müssen uns da mit aller Härte entgegenstellen. Islamisten können, wenn sie wollen, im Zweifel töten, sind lebensgefährlich für Menschen wie mich. Und das muss klar und deutlich verurteilt werden.
2: Die Kabinettsumbildung von Kanzler Merz geht weiter. CDU-Politiker Steffen Bilger soll neuer Bundesverkehrsminister werden. Er war bereits parlamentarischer Staatssekretär im Verkehrsministerium und gilt als verkehrspolitisch erfahren. Bilger übernimmt den Posten von Patrick Schnieder, der nach dem Hin und Her um seine geplante Ablösung gestern selbst um seine Entlassung gebeten hatte. Nach dem Rücktritt von Jens Spahn als Unionsfraktionschef gab es eine Reihe von Änderungen im Merz-Kabinett. Bei den Waldbränden in Südeuropa können die Feuerwehrleute erste Erfolge verzeichnen. Einige der in Sicherheit gebrachten Menschen können heute zurück, heißt es von einem Regierungsvertreter. Im Südwesten Frankreichs ist die Lage stabil. Hunderttausende mussten ihre Häuser und Wohnungen verlassen. Für Venedig hat sich die Eintrittsgebühr in diesem Jahr wieder gelohnt. So wurden über 5 Millionen Euro eingenommen, so viel wie noch nie. Venedig nimmt zwischen April und Juli unter anderem an Wochenenden Eintritt von Tagestouristen. Die Lagunen Stadt will damit den Massentourismus in den Griff bekommen.
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4: Mit KI-Support. Mal mehr, mal weniger Wolken sind unterwegs und vereinzelt gibt es Schauer, vor allem im Osten und vom Nordwesten rüber bis ins Erzgebirge. Später wird es Richtung Nordsee freundlicher mit mehr Sonne, sonst bleibt's wechselhaft, aber insgesamt warm mit 23 bis 29 Grad. Morgen dann oft Sonne, nur im Norden weiter viele Wolken und ab und zu etwas Regen, maximal bis 33 Grad.
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2: Im Studio Imme Kasten. Nach dem Anschlag auf den Berliner CSD wird über härtere Gesetze diskutiert. Gefordert wird unter anderem, dass Gefährder nicht mehr nach Jugendstrafrecht verurteilt werden sollen, wie es bei dem 21-jährigen mutmaßlichen Täter der Fall war. Der Vorsitzende des Geheimdienstkontrollgremiums des Bundestags, Henrich Mann, sagte dem Handelsblatt, Freiheitsrechte von gerichtsbekannten Extremisten dürften nicht überhöht werden, wenn Leib und Leben von Menschen gefährdet sind. Die Kriegserklärung an unsere freiheitliche Demokratie dürfe nicht mit Samthandschuhen beantwortet werden, so der CDU-Politiker. Bei den Waldbränden in Südeuropa können die Feuerwehrleute erste Erfolge verzeichnen. Einige der in Spanien in Sicherheit gebrachten Menschen können heute zurück, heißt es von einem Regierungsvertreter. Philipp Nützig dazu.
3: Westlich von Madrid sollen unter anderem ein evakuiertes Seniorenheim und ein Campingplatz mit 4.500 Bewohnern wieder öffnen. Die Feuerwehr sagt aber auch, die Brände sind noch lange nicht unter Kontrolle. In Frankreich ist die Situation insgesamt stabil geblieben. Hunderttausende mussten wegen der heftigen Brände im Südwesten des Landes ihre Häuser und Wohnungen verlassen. Sorgen macht den Feuerwehrleuten der ausbleibende Regen und die extreme Hitze der nächsten Tage.
2: In der CDU wird die Kritik an Kanzler Merz wegen der verstolperten Regierungsumbildung lauter. Ihm wird unter anderem Kommunikationsversagen vorgeworfen. Hintergrund ist der Umgang mit Nordverkehrsminister Schnieder. Der soll heute vom Parlamentsgeschäftsführer Bilger abgelöst werden. Auf Mallorca haben erneut tausende Menschen gegen Massentourismus demonstriert. Viele Einheimische können sich kaum noch eine Wohnung auf der Ferieninsel leisten. Außerdem beklagen die Demonstranten, dass die Besuchermassen für Staus und Umweltverschmutzung sorgen.
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4: Mit KI-Support. Mal mehr, mal weniger Wolken sind unterwegs und vereinzelt gibt es Schauer, vor allem im Osten und vom Nordwesten rüber bis ins Erzgebirge. Später wird es Richtung Nordsee freundlicher mit mehr Sonne, sonst bleibt's wechselhaft, aber insgesamt warm mit 23 bis 29 Grad. Morgen dann oft Sonne, nur im Norden weiter viele Wolken und ab und zu etwas Regen, maximal bis 33 Grad.
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Jetzt mit einem Zitat von Martin Luther King aus seiner Nobelpreisrede 1964. Alles, was ich gesagt habe, lässt sich so zusammenfassen. Das Überleben der Menschheit hängt davon ab, ob der Mensch fähig sein wird, eine Lösung für Rassismus, Armut und Krieg zu finden. Die Lösung dieser Probleme wiederum hängt davon ab, ob der wissenschaftliche Fortschritt von einem moralischen Fortschritt begleitet wird und ob der Mensch die praktische Kunst des harmonischen Zusammenlebens lernt. Martin Luther King. Und wir spielen die Musik dazu. 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

0: 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Hier ein anregendes Zitat. Es werden mehrere Jahrtausende von Liebe nötig sein, um den Tieren ihr durch uns zugefügtes Leid heimzuzahlen. Franz von Assisi, 12. Jahrhundert.
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2: Im Studio Immekasten. Nach dem Anschlag auf den Berliner CSD wird über härtere Gesetze diskutiert. Gefordert wird unter anderem, dass Gefährder nicht mehr nach Jugendstrafrecht verurteilt werden sollen, wie es bei dem 21-jährigen mutmaßlichen Täter der Fall war. Der Vorsitzende des Geheimdienstkontrollgremiums des Bundestags, Henrich Mann, sagte dem Handelsblatt, Freiheitsrechte von gerichtsbekannten Extremisten dürften nicht überhöht werden, wenn Leib und Leben von Menschen gefährdet sind. Die Kriegserklärung an unsere freiheitliche Demokratie dürfe nicht mit Samthandschuhen beantwortet werden, so der CDU-Politiker. Bei den Waldbränden in Südeuropa können die Feuerwehrleute erste Erfolge verzeichnen. Einige der in Spanien in Sicherheit gebrachten Menschen können heute zurück, heißt es von einem Regierungsvertreter. Philipp Nützig dazu.
3: Westlich von Madrid sollen unter anderem ein evakuiertes Seniorenheim und ein Campingplatz mit 4.500 Bewohnern wieder öffnen. Die Feuerwehr sagt aber auch, die Brände sind noch lange nicht unter Kontrolle. In Frankreich ist die Situation insgesamt stabil geblieben. Hunderttausende mussten wegen der heftigen Brände im Südwesten des Landes ihre Häuser und Wohnungen verlassen. Sorgen macht den Feuerwehrleuten der ausbleibende Regen und die extreme Hitze der nächsten Tage.
2: Nachdem es jetzt 3 Nächte in Folge keine neuen Angriffe im Irankrieg gegeben hat, fallen die Ölpreise. Zuletzt hatten sie die 100-Dollar-Marke geknackt, nachdem sich die US-Armee und der Iran 2 Wochen lang immer wieder gegenseitig angegriffen hatten. Unklar ist allerdings weiter, ob sich die Lage langfristig entspannt. Italien und Portugal ist ein Riesenschlag gegen die Drogenmafia gelungen. Zusammen haben Polizisten aus beiden Ländern ein Schnellboot mit mehr als 2,5 Tonnen Kokain auf dem Atlantik gestoppt. Der Straßenverkaufswert der Drogen liegt bei 500 Millionen Euro.
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4: Mit KI-Support. Wolkig ist es gerade und ab und zu kann auch mal ein Schauer runterkommen. Meistens bleibt's aber trocken. Später wird's vor allem im Südwesten und an der Nordsee freundlicher mit mehr Sonne. Dazu liegen die Höchstwerte zwischen 18 und 29 Grad. Morgen dann oft sonnig und trocken. Maximal werden es bis zu 33 Grad.
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Hier ist Naturradio. Radio Natur verbunden mit einem anregenden Zitat aus dem Roman Die Bücherjägerin von Elisabeth Bees, Ersterscheinung 2023. Darin ein wunderbarer Satz. Wir zitieren. Denn für Shaw gab es kein Unkraut. Es gab nur die Unfähigkeit, die Schönheit in etwas Wildem und Durchsetzungsfähigem zu entdecken. Zitat Ende. Entdeckt ihr auch das Wilde in der Natur? Und hier ist die Musik dazu. 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
2: Im Studio Cornelius Dreger. Nach dem Anschlag auf den Berliner CSD fordern CDU-Politiker härtere Gesetze. Bei Anhängern der islamistischen Ideologie dürfe es keinerlei Nachsicht geben, sagte Innenexperte Trom dem Handelsblatt. Auch aus der queeren Community wird gefordert, die Augen nicht vor den Gefahren durch Islamismus zu verschließen. Der Autor Fabian Grischkat sagte im Ersten:
3: Als freie Gesellschaft in Deutschland haben wir kein Wunsch und kein Interesse daran, dass der Islamismus hier weiterhin erstarkt. Wir müssen uns da mit aller Härte entgegenstellen. Islamisten können, wenn sie wollen, im Zweifel töten, sind lebensgefährlich für Menschen wie mich. Und das muss klar und deutlich verurteilt werden.
2: Kanzler Merz hat seinen etwas holprigen Regierungsumbau nach dem Spahn-Rücktritt jetzt weitgehend abgeschlossen. Parlamentsgeschäftsführer Bilger löst Verkehrsminister Schnieder ab. Merz hatte eigentlich einen anderen Kandidaten für den Posten, der war aber kurzfristig abgesprungen. Schnieder hing danach in der Luft. In der CDU hatte der Umgang mit ihm für Kritik gesorgt. Merz sagte:
4: Die Situation, die dadurch entstanden ist, bedauere ich persönlich sehr. Ich habe Patrick Schnieder gestern und tue es heute noch einmal für seine geleistete Arbeit gedankt. Er hat als Bundesminister für Verkehr das Ministerium, das Haus neu aufgestellt und Reformen eingeleitet.
2: Bei den Waldbränden in Südeuropa können die Feuerwehrleute erste Erfolge verzeichnen. Einige der in Spanien in Sicherheit gebrachten Menschen können heute zurück, heißt es von einem Regierungsvertreter. Im Südwesten Frankreichs ist die Lage stabil. Hunderttausende mussten dort Häuser und Wohnungen verlassen. Nachdem es jetzt 3 Nächte in Folge keine neuen Angriffe im Irankrieg gegeben hat, fallen die Ölpreise. Zuletzt hatten sie die 100-Dollar-Marke geknackt, nachdem sich die US-Armee und der Iran 2 Wochen lang immer wieder gegenseitig angegriffen hatten. Unklar ist weiter, ob sich die Lage langfristig entspannt. Seine Körperweltenausstellungen kennt die ganze Welt. Nun ist der berühmte Leichenpräparator Gunther von Hagens tot. Der 81-Jährige starb am Freitag, wie seine Familie mitteilte. Mit der von ihm entwickelten Konservierungstechnik zeigte er die Anatomie von menschlichen Körpern an echten Leichen.
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5: Mit KI-Support. Wolkig ist es gerade und ab und zu kann auch mal ein Schauer runterkommen. Meistens bleibt's aber trocken. Später wird's vor allem im Südwesten und an der Nordsee freundlicher mit mehr Sonne. Dazu liegen die Höchstwerte zwischen 18 und 29 Grad. Morgen dann oft sonnig und trocken, maximal werden es bis zu 33 Grad.
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Das Leben ist heilig. Gedanken von Albert Schweitzer. Meine nur nicht immer, du müsstest immer die gebahnten Wege gehen, sondern du musst dir daneben noch etwas für dich suchen, wo du ein Stück deiner Person ausgeben kannst, wo du Mensch für Menschen bist. Was Not tut, sind Menschen, die das Auge offen haben und tätig sind. Die Gesellschaften sind die großen Flüsse und Kanäle, die das Land durchziehen. Aber sie allein bewässern das Land nicht, sondern die Wässerchen, die in Berg und Tal rieseln, keinen festen, eingedämmten Weg haben, hier auftauchen, sich da verlieren, unscheinbar unter dem Moos dahinziehen. Und die kleinen Gräben in der Ebene, diese machen die Aue grünen. So ist es mit der Menschheit. Die Gesellschaften für die Werke der Liebe und Hilfe und die sozialen und erzieherischen Aufgaben sind die Bäche und Flussläufe. Aber sie vermögen nichts, wenn nicht allenthalben die kleinen Wässerchen ihren Weg suchen.

Hier ist Naturradio, Radio Natur verbunden, jetzt mit einem Zitat von Henri David Thoreau. In der Wildnis liegt die Rettung der Welt. Von den Wäldern und von der Wildnis fließen die Kräfte und die Lebenselixiere, deren die Menschheit bedarf. Henri David Thoreau. 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
2: Im Studio Cornelius Dreger. Nach dem Anschlag auf den Berliner CSD fordern CDU-Politiker härtere Gesetze. Bei Anhängern der islamistischen Ideologie dürfe es keinerlei Nachsicht geben, sagte Innenexperte Trom dem Handelsblatt. Auch aus der queeren Community wird gefordert, die Augen nicht vor den Gefahren durch Islamismus zu verschließen. Der Autor Fabian Grischkat sagte im Ersten:
3: Als freie Gesellschaft in Deutschland haben wir kein Wunsch und kein Interesse daran, dass der Islamismus hier weiterhin erstarkt. Wir müssen uns da mit aller Härte entgegenstellen. Islamisten können, wenn sie wollen, im Zweifel töten, sind lebensgefährlich für Menschen wie mich. Und das muss klar und deutlich verurteilt werden.
2: Kanzler Merz hat seinen etwas holprigen Regierungsumbau nach dem Spahn-Rücktritt jetzt weitgehend abgeschlossen. Parlamentsgeschäftsführer Bilger löst Verkehrsminister Schnieder ab. Merz hatte eigentlich einen anderen Kandidaten für den Posten, der war aber kurzfristig abgesprungen. Schnieder hing danach in der Luft. In der CDU hatte der Umgang mit ihm für Kritik gesorgt. Merz sagte:
4: Die Situation, die dadurch entstanden ist, bedauere ich persönlich sehr. Ich habe Patrick Schnieder gestern und tue es heute noch einmal für seine geleistete Arbeit gedankt. Er hat als Bundesminister für Verkehr das Ministerium, das Haus neu aufgestellt und Reformen eingeleitet.
2: Bei den Waldbränden in Südeuropa können die Feuerwehrleute erste Erfolge verzeichnen. Einige der in Spanien in Sicherheit gebrachten Menschen können heute zurück, heißt es von einem Regierungsvertreter. Im Südwesten Frankreichs ist die Lage stabil. Hunderttausende mussten dort Häuser und Wohnungen verlassen. Nachdem es jetzt 3 Nächte in Folge keine neuen Angriffe im Irankrieg gegeben hat, fallen die Ölpreise. Zuletzt hatten sie die 100-Dollar-Marke geknackt, nachdem sich die US-Armee und der Iran 2 Wochen lang immer wieder gegenseitig angegriffen hatten. Unklar ist weiter, ob sich die Lage langfristig entspannt. Seine Körperweltenausstellungen kennt die ganze Welt. Nun ist der berühmte Leichenpräparator Gunther von Hagens tot. Der 81-Jährige starb am Freitag, wie seine Familie mitteilte. Mit der von ihm entwickelten Konservierungstechnik zeigte er die Anatomie von menschlichen Körpern an echten Leichen.
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5: Mit KI-Support. Wolkig ist es gerade und ab und zu kann auch mal ein Schauer runterkommen. Meistens bleibt's aber trocken. Später wird's vor allem im Südwesten und an der Nordsee freundlicher mit mehr Sonne. Dazu liegen die Höchstwerte zwischen 18 und 29 Grad. Morgen dann oft sonnig und trocken. Maximal werden es bis zu 33 Grad.
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Ihr hört Naturradio, Radio Naturverbunden, jetzt mit einem Zitat von Karl Ameri. Die Natur ist nicht nur komplexer, als wir denken, sondern komplexer, als wir denken können. Karl Ameri. Und nun weiter mit Musik dazu. Natur aller Stile und Sprachen in Musik ausgedrückt. Komplex und manchmal doch so einfach schön.

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Natürlich auch zum Mensch-Natur-Verhältnis und zu Wildtieren. Dazu jetzt ein Zitat von Fjodor Dostojewski: Mensch, erhebe dich nicht über die Tiere. Sie sind sündlos, du aber mit deiner Erhabenheit befleckst die Erde.

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2: Im Studio Cornelius Dreger. Nach dem Anschlag auf den Berliner CSD fordern CDU-Politiker härtere Gesetze. Bei Anhängern der islamistischen Ideologie dürfe es keinerlei Nachsicht geben, sagte Innenexperte Trom dem Handelsblatt. Auch aus der queeren Community wird gefordert, die Augen nicht vor den Gefahren durch Islamismus zu verschließen. Der Autor Fabian Grischkat sagte im Ersten:
3: Als freie Gesellschaft in Deutschland haben wir kein Wunsch und kein Interesse daran, dass der Islamismus hier weiterhin erstarkt. Wir müssen uns da mit aller Härte entgegenstellen. Islamisten können, wenn sie wollen, im Zweifel töten, sind lebensgefährlich für Menschen wie mich. Und das muss klar und deutlich verurteilt werden.
2: Kanzler Merz hat seinen etwas holprigen Regierungsumbau nach dem Spahn-Rücktritt jetzt weitgehend abgeschlossen. Parlamentsgeschäftsführer Bilger löst Verkehrsminister Schnieder ab. Merz hatte eigentlich einen anderen Kandidaten für den Posten, der war aber kurzfristig abgesprungen. Schnieder hing danach in der Luft. In der CDU hatte der Umgang mit ihm für Kritik gesorgt. Merz sagte:
4: Die Situation, die dadurch entstanden ist, bedauere ich persönlich sehr. Ich habe Patrick Schnieder gestern und tue es heute noch einmal für seine geleistete Arbeit gedankt. Er hat als Bundesminister für Verkehr das Ministerium, das Haus neu aufgestellt und Reformen eingeleitet.
2: Bei den Waldbränden in Südeuropa können die Feuerwehrleute erste Erfolge verzeichnen. Einige der in Spanien in Sicherheit gebrachten Menschen können heute zurück, heißt es von einem Regierungsvertreter. Im Südwesten Frankreichs ist die Lage stabil. Hunderttausende mussten dort Häuser und Wohnungen verlassen. Nachdem es jetzt 3 Nächte in Folge keine neuen Angriffe im Irankrieg gegeben hat, fallen die Ölpreise. Zuletzt hatten sie die 100-Dollar-Marke geknackt, nachdem sich die US-Armee und der Iran 2 Wochen lang immer wieder gegenseitig angegriffen hatten. Unklar ist weiter, ob sich die Lage langfristig entspannt. Seine Körperweltenausstellungen kennt die ganze Welt. Nun ist der berühmte Leichenpräparator Gunther von Hagens tot. Der 81-Jährige starb am Freitag, wie seine Familie mitteilte. Mit der von ihm entwickelten Konservierungstechnik zeigte er die Anatomie von menschlichen Körpern an echten Leichen.
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5: Mit KI-Support. Wolkig ist es gerade und ab und zu kann auch mal ein Schauer runterkommen. Meistens bleibt's aber trocken. Später wird's vor allem im Südwesten und an der Nordsee freundlicher mit mehr Sonne. Dazu liegen die Höchstwerte zwischen 18 und 29 Grad. Morgen dann oft sonnig und trocken, maximal werden es bis zu 33 Grad.
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2: Im Studio Cornelius Dreger. Nach dem Anschlag auf den Berliner CSD fordern CDU-Politiker härtere Gesetze. Bei Anhängern der islamistischen Ideologie dürfe es keinerlei Nachsicht geben, sagte Innenexperte Trom dem Handelsblatt. Auch aus der queeren Community wird gefordert, die Augen nicht vor den Gefahren durch Islamismus zu verschließen. Der Autor Fabian Grischkat sagte im Ersten:
3: Als freie Gesellschaft in Deutschland haben wir kein Wunsch und kein Interesse daran, dass der Islamismus hier weiterhin erstarkt. Wir müssen uns da mit aller Härte entgegenstellen. Islamisten können, wenn sie wollen, im Zweifel töten, sind lebensgefährlich für Menschen wie mich. Und das muss klar und deutlich verurteilt werden.
2: Kanzler Merz hat seinen etwas holprigen Regierungsumbau nach dem Spahn-Rücktritt jetzt weitgehend abgeschlossen. Parlamentsgeschäftsführer Bilger löst Verkehrsminister Schnieder ab. Merz hatte eigentlich einen anderen Kandidaten für den Posten, der war aber kurzfristig abgesprungen. Schnieder hing danach in der Luft. In der CDU hatte der Umgang mit ihm für Kritik gesorgt. Merz sagte:
4: Die Situation, die dadurch entstanden ist, bedauere ich persönlich sehr. Ich habe Patrick Schnieder gestern und tue es heute noch einmal für seine geleistete Arbeit gedankt. Er hat als Bundesminister für Verkehr das Ministerium, das Haus neu aufgestellt und Reformen eingeleitet.
2: Bei den Waldbränden in Südeuropa können die Feuerwehrleute erste Erfolge verzeichnen. Einige der in Spanien in Sicherheit gebrachten Menschen können heute zurück, heißt es von einem Regierungsvertreter. Im Südwesten Frankreichs ist die Lage stabil. Hunderttausende mussten dort Häuser und Wohnungen verlassen. Nachdem es jetzt 3 Nächte in Folge keine neuen Angriffe im Irankrieg gegeben hat, fallen die Ölpreise. Zuletzt hatten sie die 100-Dollar-Marke geknackt, nachdem sich die US-Armee und der Iran 2 Wochen lang immer wieder gegenseitig angegriffen hatten. Unklar ist weiter, ob sich die Lage langfristig entspannt. Seine Körperweltenausstellungen kennt die ganze Welt. Nun ist der berühmte Leichenpräparator Gunther von Hagens tot. Der 81-Jährige starb am Freitag, wie seine Familie mitteilte. Mit der von ihm entwickelten Konservierungstechnik zeigte er die Anatomie von menschlichen Körpern an echten Leichen.
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5: Mit KI-Support. Wolkig ist es gerade und ab und zu kann auch mal ein Schauer runterkommen. Meistens bleibt's aber trocken. Später wird's vor allem im Südwesten und an der Nordsee freundlicher mit mehr Sonne. Dazu liegen die Höchstwerte zwischen 18 und 29 Grad. Morgen dann oft sonnig und trocken, maximal werden es bis zu 33 Grad.
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6: Als Kind hat jeder Mensch ein Sehnen nach einem großen Glück, das ihm das Leben bringen soll. Und nachher verlieren es die meisten Menschen, weil sie ihr Sehnen auf kleine Erfolge und Eitelkeiten einstellen. Und lassen sich einreden, das große Glück, nach dem sie sich sehnten, sei eben nur ein Kindertraum gewesen, statt dass sie sich sagen, ich will es finden, nicht so, wie ich es mir als Kind gedacht, aber dennoch finden, so wie es sein muss. Das Sein wie ein Kind hat also mit dem äußeren Sichgeben nichts zu tun, sondern es ist ganz allgemein gesagt eine Einfachheit und Ursprünglichkeit des Denkens, Empfindens und Wollens, das wir uns wahren und immer wieder erwerben müssen, um nicht durch das, was von außen auf uns wirkt, irre zu werden.

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brennt in ihrer Not. Ein Gedicht von Peter Dirnberger, gesprochen von Carmen Dirnberger. Die Welt verbrennt in ihrer Not. Was gestern lebte, ist heut tot. Und überall nur welkes Laub. Das Kapital ist stumm und taub. Die schönen Wälder und die Seen, die hab ich lange nicht gesehen. Und da ein Sturm aus Himmelshöhen schlägt mit Gewalt, schon ist's geschehen. Und hoch das Wasser steigt, die Welt dem Dunkel zugeneigt. Und Wälder brennen, Mensch und Tier, das Leben flieht, kein Bleiben hier. Und mit Gewalt bahnt sich die Flut und kein Erbarmen in der Not. Die Flut schwemmt weg das Lügenmeer, die blanke Not kommt hinterher. Und das Gewissen ist weit fort an einem unbekannten Ort. Das Geld, die Macht, die Welt zerfällt. Das Böse ist auf dieser Welt und macht die Umwelt letztlich tot. Hilfe tut jetzt bitter Not. Verblendung, Eigennutz und Geld hat sich dem Wahnsinn zugesellt. Wenn die Natur so ganz verschwindet, dann stirbt die Welt und Mensch und Tier. Wir waren Gast auf dieser Erde und sind auf einmal nicht mehr hier.

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Nur wenn wir verstehen, können wir uns kümmern. Nur wenn wir uns kümmern, können wir helfen. Nur wenn wir helfen, können wir Leben retten. So Jane Goodall. Und hier ist die Musik dazu. 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
2: Im Studio Cornelius Dreger. Nach dem Anschlag auf den Berliner CSD fordern CDU-Politiker härtere Gesetze. Bei Anhängern der islamistischen Ideologie dürfe es keinerlei Nachsicht geben, sagte Innenexperte Trom dem Handelsblatt. Auch aus der queeren Community wird gefordert, die Augen nicht vor den Gefahren durch Islamismus zu verschließen. Der Autor Fabian Grischkat sagte im Ersten:
3: Als freie Gesellschaft in Deutschland haben wir kein Wunsch und kein Interesse daran, dass der Islamismus hier weiterhin erstarkt. Wir müssen uns da mit aller Härte entgegenstellen. Islamisten können, wenn sie wollen, im Zweifel töten, sind lebensgefährlich für Menschen wie mich. Und das muss klar und deutlich verurteilt werden.
2: Kanzler Merz hat seinen etwas holprigen Regierungsumbau nach dem Spahn-Rücktritt jetzt weitgehend abgeschlossen. Parlamentsgeschäftsführer Bilger löst Verkehrsminister Schnieder ab. Merz hatte eigentlich einen anderen Kandidaten für den Posten, der war aber kurzfristig abgesprungen. Schnieder hing danach in der Luft. In der CDU hatte der Umgang mit ihm für Kritik gesorgt. Merz sagte:
4: Die Situation, die dadurch entstanden ist, bedauere ich persönlich sehr. Ich habe Patrick Schnieder gestern und tue es heute noch einmal für seine geleistete Arbeit gedankt. Er hat als Bundesminister für Verkehr das Ministerium, das Haus neu aufgestellt und Reformen eingeleitet.
2: Bei den Waldbränden in Südeuropa können die Feuerwehrleute erste Erfolge verzeichnen. Einige der in Spanien in Sicherheit gebrachten Menschen können heute zurück, heißt es von einem Regierungsvertreter. Im Südwesten Frankreichs ist die Lage stabil. Hunderttausende mussten dort Häuser und Wohnungen verlassen. Nachdem es jetzt 3 Nächte in Folge keine neuen Angriffe im Irankrieg gegeben hat, fallen die Ölpreise. Zuletzt hatten sie die 100-Dollar-Marke geknackt, nachdem sich die US-Armee und der Iran 2 Wochen lang immer wieder gegenseitig angegriffen hatten. Unklar ist weiter, ob sich die Lage langfristig entspannt. Seine Körperweltenausstellungen kennt die ganze Welt. Nun ist der berühmte Leichenpräparator Gunther von Hagens tot. Der 81-Jährige starb am Freitag, wie seine Familie mitteilte. Mit der von ihm entwickelten Konservierungstechnik zeigte er die Anatomie von menschlichen Körpern an echten Leichen.
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5: Mit KI-Support. Wolkig ist es gerade und ab und zu kann auch mal ein Schauer runterkommen, meistens bleibt's aber trocken. Später wird's vor allem im Südwesten und an der Nordsee freundlicher mit mehr Sonne. Dazu liegen die Höchstwerte zwischen 18 und 29 Grad. Morgen dann oft sonnig und trocken, maximal werden es bis zu 33 Grad.
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Darin ein wunderbarer Satz. Wir zitieren. Denn für Shaw gab es kein Unkraut. Es gab nur die Unfähigkeit, die Schönheit in etwas Wildem und Durchsetzungsfähigem zu entdecken. Zitat Ende. Entdeckt ihr auch das Wilde in der Natur? Und hier ist die Musik dazu. 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

Ein bebender Morgen bricht an. Die Welt löst sich auf in grenzenlosem Licht. Ein Strom aus Sternen trägt mich fort. Ich gehe durch ein Feuer aus Spiegeln. Eine Klarheit so scharf, dass sie blendet. Ein Sturz, der emporführt. Euphorie. Euphorie.

Die Grenzen des Himmels lösen sich auf. Die Schatten zerfallen im Strahl des Erwachens. Ein Meer aus Glut entfaltet seine Schwingen. Ein Flüstern aus Feuer durchzieht die Stille. Kristalle der Zeit zerfallen zu Staub. Aus Leere wächst ein strahlendes Werden, ein Tanz aus Licht ohne Ende. Euphorie.

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2: Im Studio Cornelius Dreger. Nach dem Anschlag auf den Berliner CSD fordern CDU-Politiker härtere Gesetze. Bei Anhängern der islamistischen Ideologie dürfe es keinerlei Nachsicht geben, sagte Innenexperte Trom dem Handelsblatt. Auch aus der queeren Community wird gefordert, die Augen nicht vor den Gefahren durch Islamismus zu verschließen. Der Autor Fabian Grischkat sagte im Ersten:
3: Als freie Gesellschaft in Deutschland haben wir kein Wunsch und kein Interesse daran, dass der Islamismus hier weiterhin erstarkt. Wir müssen uns da mit aller Härte entgegenstellen. Islamisten können, wenn sie wollen, im Zweifel töten, sind lebensgefährlich für Menschen wie mich. Und das muss klar und deutlich verurteilt werden.
2: Kanzler Merz hat seinen etwas holprigen Regierungsumbau nach dem Spahn-Rücktritt jetzt weitgehend abgeschlossen. Parlamentsgeschäftsführer Bilger löst Verkehrsminister Schnieder ab. Merz hatte eigentlich einen anderen Kandidaten für den Posten, der war aber kurzfristig abgesprungen. Schnieder hing danach in der Luft. In der CDU hatte der Umgang mit ihm für Kritik gesorgt. Merz sagte:
4: Die Situation, die dadurch entstanden ist, bedauere ich persönlich sehr. Ich habe Patrick Schnieder gestern und tue es heute noch einmal für seine geleistete Arbeit gedankt. Er hat als Bundesminister für Verkehr das Ministerium, das Haus neu aufgestellt und Reformen eingeleitet.
2: Bei den Waldbränden in Südeuropa können die Feuerwehrleute erste Erfolge verzeichnen. Einige der in Spanien in Sicherheit gebrachten Menschen können heute zurück, heißt es von einem Regierungsvertreter. Im Südwesten Frankreichs ist die Lage stabil. Hunderttausende mussten dort Häuser und Wohnungen verlassen. Nachdem es jetzt 3 Nächte in Folge keine neuen Angriffe im Irankrieg gegeben hat, fallen die Ölpreise. Zuletzt hatten sie die 100-Dollar-Marke geknackt, nachdem sich die US-Armee und der Iran 2 Wochen lang immer wieder gegenseitig angegriffen hatten. Unklar ist weiter, ob sich die Lage langfristig entspannt. Seine Körperweltenausstellungen kennt die ganze Welt. Nun ist der berühmte Leichenpräparator Gunther von Hagens tot. Der 81-Jährige starb am Freitag, wie seine Familie mitteilte. Mit der von ihm entwickelten Konservierungstechnik zeigte er die Anatomie von menschlichen Körpern an echten Leichen.
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5: Mit KI-Support. Wolkig ist es gerade und ab und zu kann auch mal ein Schauer runterkommen, meistens bleibt's aber trocken. Später wird's vor allem im Südwesten und an der Nordsee freundlicher mit mehr Sonne. Dazu liegen die Höchstwerte zwischen 18 und 29 Grad. Morgen dann oft sonnig und trocken, maximal werden es bis zu 33 Grad.
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2: Im Studio Cornelius Dreger. Nach dem Anschlag auf den Berliner CSD fordern CDU-Politiker härtere Gesetze. Bei Anhängern der islamistischen Ideologie dürfe es keinerlei Nachsicht geben, sagte Innenexperte Trom dem Handelsblatt. Auch aus der queeren Community wird gefordert, die Augen nicht vor den Gefahren durch Islamismus zu verschließen. Der Autor Fabian Grischkat sagte im Ersten:
3: Als freie Gesellschaft in Deutschland haben wir kein Wunsch und kein Interesse daran, dass der Islamismus hier weiterhin erstarkt. Wir müssen uns da mit aller Härte entgegenstellen. Islamisten können, wenn sie wollen, im Zweifel töten, sind lebensgefährlich für Menschen wie mich. Und das muss klar und deutlich verurteilt werden.
2: Kanzler Merz hat seinen etwas holprigen Regierungsumbau nach dem Spahn-Rücktritt jetzt weitgehend abgeschlossen. Parlamentsgeschäftsführer Bilger löst Verkehrsminister Schnieder ab. Merz hatte eigentlich einen anderen Kandidaten für den Posten, der war aber kurzfristig abgesprungen. Schnieder hing danach in der Luft. In der CDU hatte der Umgang mit ihm für Kritik gesorgt. Merz sagte:
4: Die Situation, die dadurch entstanden ist, bedauere ich persönlich sehr. Ich habe Patrick Schnieder gestern und tue es heute noch einmal für seine geleistete Arbeit gedankt. Er hat als Bundesminister für Verkehr das Ministerium, das Haus neu aufgestellt und Reformen eingeleitet.
2: Bei den Waldbränden in Südeuropa können die Feuerwehrleute erste Erfolge verzeichnen. Einige der in Spanien in Sicherheit gebrachten Menschen können heute zurück, heißt es von einem Regierungsvertreter. Im Südwesten Frankreichs ist die Lage stabil. Hunderttausende mussten dort Häuser und Wohnungen verlassen. Nachdem es jetzt 3 Nächte in Folge keine neuen Angriffe im Irankrieg gegeben hat, fallen die Ölpreise. Zuletzt hatten sie die 100-Dollar-Marke geknackt, nachdem sich die US-Armee und der Iran 2 Wochen lang immer wieder gegenseitig angegriffen hatten. Unklar ist weiter, ob sich die Lage langfristig entspannt. Seine Körperweltenausstellungen kennt die ganze Welt. Nun ist der berühmte Leichenpräparator Gunther von Hagens tot. Der 81-Jährige starb am Freitag, wie seine Familie mitteilte. Mit der von ihm entwickelten Konservierungstechnik zeigte er die Anatomie von menschlichen Körpern an echten Leichen.
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5: Mit KI-Support. Wolkig ist es gerade und ab und zu kann auch mal ein Schauer runterkommen. Meistens bleibt's aber trocken. Später wird's vor allem im Südwesten und an der Nordsee freundlicher mit mehr Sonne. Dazu liegen die Höchstwerte zwischen 18 und 29 Grad. Morgen dann oft sonnig und trocken, maximal werden es bis zu 33 Grad.
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Seiten der Flächenbrand des Bösen rückt näher, Blick für Blick, das Lebensrecht der Freiheit zu bestreiten.

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Am Mikrofon Michael Altmoos im Museum für Naturschutz in Stauternheim. 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Jetzt mit einem Zitat von Jane Goodall. Wir brauchen Geld zum Leben, aber wir sollten nicht fürs Geld leben. So Jane Goodall. 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

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Jetzt mit einem Zitat von Michael Altmoos aus dem Buch Mehr Wildnis wagen 2023. Wie viel Natur können wir uns leisten? Diese Frage höre ich oft. In meiner Antwort drehe ich das um. Wie viel Naturentfremdung können wir uns überhaupt noch leisten?

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2: Im Studio Cornelius Dreger. Nach dem Anschlag auf den Berliner CSD fordern CDU-Politiker härtere Gesetze. Bei Anhängern der islamistischen Ideologie dürfe es keinerlei Nachsicht geben, sagte Innenexperte Trom dem Handelsblatt. Auch aus der queeren Community wird gefordert, die Augen nicht vor den Gefahren durch Islamismus zu verschließen. Der Autor Fabian Grischkat sagte im Ersten:
3: Als freie Gesellschaft in Deutschland haben wir kein Wunsch und kein Interesse daran, dass der Islamismus hier weiterhin erstarkt. Wir müssen uns da mit aller Härte entgegenstellen. Islamisten können, wenn sie wollen, im Zweifel töten, sind lebensgefährlich für Menschen wie mich. Und das muss klar und deutlich verurteilt werden.
2: Kanzler Merz hat seinen etwas holprigen Regierungsumbau nach dem Spahn-Rücktritt jetzt weitgehend abgeschlossen. Parlamentsgeschäftsführer Bilger löst Verkehrsminister Schnieder ab. Merz hatte eigentlich einen anderen Kandidaten für den Posten, der war aber kurzfristig abgesprungen. Schnieder hing danach in der Luft. In der CDU hatte der Umgang mit ihm für Kritik gesorgt. Merz sagte:
4: Die Situation, die dadurch entstanden ist, bedauere ich persönlich sehr. Ich habe Patrick Schnieder gestern und tue es heute noch einmal für seine geleistete Arbeit gedankt. Er hat als Bundesminister für Verkehr das Ministerium, das Haus neu aufgestellt und Reformen eingeleitet.
2: Bei den Waldbränden in Südeuropa können die Feuerwehrleute erste Erfolge verzeichnen. Einige der in Spanien in Sicherheit gebrachten Menschen können heute zurück, heißt es von einem Regierungsvertreter. Im Südwesten Frankreichs ist die Lage stabil. Hunderttausende mussten dort Häuser und Wohnungen verlassen. Nachdem es jetzt 3 Nächte in Folge keine neuen Angriffe im Irankrieg gegeben hat, fallen die Ölpreise. Zuletzt hatten sie die 100-Dollar-Marke geknackt, nachdem sich die US-Armee und der Iran 2 Wochen lang immer wieder gegenseitig angegriffen hatten. Unklar ist weiter, ob sich die Lage langfristig entspannt. Seine Körperweltenausstellungen kennt die ganze Welt. Nun ist der berühmte Leichenpräparator Gunther von Hagens tot. Der 81-Jährige starb am Freitag, wie seine Familie mitteilte. Mit der von ihm entwickelten Konservierungstechnik zeigte er die Anatomie von menschlichen Körpern an echten Leichen.
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5: Mit KI-Support. Wolkig ist es gerade und ab und zu kann auch mal ein Schauer runterkommen. Meistens bleibt's aber trocken. Später wird's vor allem im Südwesten und an der Nordsee freundlicher mit mehr Sonne. Dazu liegen die Höchstwerte zwischen 18 und 29 Grad. Morgen dann oft sonnig und trocken. Maximal werden es bis zu 33 Grad.
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Berührend aber auch, wenn wir der Natur selbst berühren, wenn wir zum Beispiel Moos begreifen. Dazu jetzt ein Zitat von Franziskus von Assisi. Unsere Hände trinken wie Wurzeln, also lege ich sie auf alles, was schön ist in dieser Welt. 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

0: Der kleine Mond und das verschwundene Sternenlicht. Hoch am Himmel lebte ein kleiner Mond namens Momo. Er war noch ganz jung, ein Mondsprössling sozusagen, und durfte zum allerersten Mal alleine die Nacht beleuchten. Momo war stolz. Er polierte sich extra mit einem flauschigen Wolkentuch, damit er schön glänzte. Doch kaum war die Sonne schlafen gegangen, passierte etwas Seltsames. Die Sterne waren weg, einfach futsch. Kein Glitzern, kein Funkeln. Nur Momo, ganz allein am Himmel. Na super, grummelt Momo. Kaum bin ich 5 Minuten allein, geht alles schief. Er machte sich auf die Suche. Zuerst fragte er die Eule Ella. Hast du die Sterne gesehen? Ella gähnte.
1: Ich? Ich habe meine Brille verlegt. Ich sehe kaum meinen eigenen Schnabel.
0: Dann fragte er den Wind. Willi? Willi, hast du etwa die Sterne gesehen? Willi lachte.
2: Hahaha, ich? Ich wehe höchstens einmal einem Baum die Frisur durcheinander.
0: Momo war ratlos. Da hörte er plötzlich hinter sich ein leises Kichern aus seiner eigenen Rückseite. Er kugelte sich ein Stück weiter und siehe da, alle Sterne hatten sich hinter ihm versteckt und Mondverstecken gespielt.
2: »Ihr kleinen Glitzerlinge«, lachte der Mond,
1: »ich dachte schon, ich müsste alleine die Nacht machen.«
0: Die Sterne kicherten.
3: »Hehe, war doch nur Spaß, aber du hast das toll gemacht, Momo.«
0: Und so leuchtete der kleine Mond und seine funkelnden Freunde gemeinsam die Nacht, bis die Kinder, alle Kinder, ja, auch du, tief und fest eingeschlafen waren.

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1: 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Schaue hinunter und staune mitunter, was die Scham aus Menschen macht. 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

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Reden wir über Lichtverschmutzung. Die Helligkeit des Nachthimmels nimmt in Europa um 6,5%, in Nordamerika um 10,4% pro Jahr zu. Zwischen 2011 und 2022 hat sich der Lichtsmog in Europa verdoppelt, in Nordamerika sogar verdreifacht. Und wenn ihr bei eurer Geburt 250 Sterne hättet sehen können, könnt ihr von diesen mit 18 Jahren nur noch 100 erkennen. So eine Studie von Küper et al. Aus 2022 zum Thema Lichtverschmutzung. 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

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Und die Dunkelheit, die Nacht zu genießen, ist so wichtig. Machen wir mal das Licht aus, das Kunstlicht. Da, wo es geht, wo es der Sicherheit zuträglich ist. Ist wirklich Licht nötig? Das ist die wichtige Frage. Bewegungsmelder, Zeitabschaltungen reduzieren Lichtverschmutzung enorm. Tut es. Setzt euch dafür ein, wo immer möglich. Licht aus. Wo aber Kunstlicht weiter nötig ist, bitte gezielt auf den Boden ausrichten. Mit geringem UV-Anteil. Weniger als 3000 Kelvin. Und tut es nie. Bäume, Wasser, Lebensräume künstlich anstrahlen. Die brauchen die natürliche Dunkelheit. Wir brauchen sie auch. Und wir senden die Musik dazu. 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